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2: AIDA Time, es ist 3 Uhr.
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2: AIDA Time, es ist 4 Uhr.

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0: 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AIDA Time. Es ist 5 Uhr.
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0: 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AIDA Time. Es ist 6 Uhr.
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6: Was ein spannender Sonntagmorgen ist das schon wieder, oder? Gerade haben wir gehört, warum wir uns ab und zu mal verhaspeln und was das für eine Höchstleistung von unserem Gehirn ist. Außerdem gibt's richtig viel Urlaubsmusik für euch in dieser halben Stunde. Freut euch auf Alessia Cara mit Julia Michaels, Ace of Base sind mit dabei und das hier ist Milo mit Crazy for You bei uns auf AIDA Radio. 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

Einen wunderschönen und vor allem ganz entspannten Morgen an alle Frühaufsteher unter euch. Ich gehe mal fest davon aus, dass nur die jetzt gerade zuhören. Die Langschläfer, die drehen sich wahrscheinlich gerade noch mal genüsslich in ihrem Bettchen um. Genießt jetzt, dass ihr noch eure Ruhe habt und der Morgen noch so taufrisch ist, jetzt mit Urlaubsmusik von den Lost Frequencies und Yannick Devi. Hier ist Reality bei uns auf AIDA Radio. 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

Moin ihr Lieben aus Hamburg, aus dem AIDA Radiostudio heiße ich euch alle ganz herzlich willkommen. Schön, dass ihr eingeschaltet habt und ein bisschen Urlaub auf die Ohren genießt. Vielleicht müsst ihr ähnlich wie ich auch noch ein paar Wochen auf euren nächsten Urlaub warten. Dann verkürzen wir euch jetzt ganz einfach die Wartezeit mit der Caribbean Queen von Billy Ocean. Außerdem habe ich für euch Lady Gaga, A-Lo und Jess Glynn und die Turntable Rocker in dieser Musikhalbenstunde auf AIDA Radio.

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1: 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AIDA Time. Es ist 8 Uhr.
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3: Viele atemberaubend schöne Schiffe, ein sogenanntes Schlepperballett und natürlich ein unvergessliches Feuerwerk. Das alles bekommt ihr auch in diesem Jahr wieder am Hamburger Hafen Geburtstag vom 8. bis 10. Mai. Wir haben euch dort auf die VIP-Tribüne geschickt und wer sich in dieser Woche über diesen einzigartigen Gewinn freuen durfte, das hören wir gleich nochmal nach drei Hits in der Bestmusik für mehr Gefühl. Hier ist Robin Schulz mit Rita Ora und I'll Be There auf AIDA Radio.

0: Mit Urlaubsmusik durch den Sonntag. Das bekommt ihr tatsächlich auch nur bei uns hier auf AIDA Radio. Und die Sandra aus Recklinghausen, die hat diese Woche auch etwas ganz Besonderes nur bei uns bekommen. Die Kollegen Sandra und Dominik aus der AIDA Radio Morgenshow haben Sandra mit ihrem besonderen Gewinn überrascht.
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2: Und wir verlosen heute nochmal ein letztes Mal Tickets für den Hamburger Hafengeburtstag am 9. Mai. Wir wollen ja mit euch feiern auf der Terrasse des Hamburger Hardrock Cafés an den Landungsbrücken mit Elbe in Konzert, der Schiffsparade und auch dem Auslaufen der schönen AIDA Perla.
3: Damit die Party nicht schon früh zu Ende geht, legen wir obendrauf noch eine Übernachtung in einem Hotel mitten in Hamburg. Und ihr habt wirklich alle ganz, ganz fleißig mitgemacht, euch beworben und uns gesagt, warum ihr gerne die VIP-Tickets gewinnen wollt. Und in den Lostopf ist eben auch Sandra aus Recklinghausen gehüpft.
2: Sandra, wie kamst du denn dazu mitzumachen?
4: Ja, also meine Tochter und ich, wir sind seit 4 Jahren oder fast 5 Jahren begeisterte AIDA-Fahrer, haben schon mehrere Routen hinter uns, fahren jetzt Ende Mai auch nochmal eine Kurzreise, dann im September wieder. Und ich selber war in Hamburg schon einmal mit meiner Freundin. Meine Tochter war auch schon 2-mal da. Aber wir beide haben es leider noch nicht zusammen geschafft, irgendwie dahin zu kommen. Ja, und deswegen, als ich das gehört habe, habe ich gedacht, perfekt, besser geht's eigentlich nicht. Dann zum Muttertagswochenende, so Mama und Tochter, wäre halt wirklich was Schönes, was man so, ja, auch eine bleibende Erinnerung, sage ich jetzt einfach mal. Ne? Hat zwar noch nie was gewonnen, aber ja, wie gesagt, man gibt die Hoffnung ja nicht auf.
3: Es gibt ja immer ein erstes Mal, aber genau. Hat denn auch die Tochter Zeit? Weiß sie denn davon Bescheid?
4: Fall.
3: Nicht, dass die jetzt sagt,
4: ja,
3: irgendwie,
4: die
3: kann gar nicht.
4: Ja, die weiß davon Bescheid. Die, Mama, das wäre ja richtig toll und sie, da habe ich sogar Zeit und ja, ihr Freund ist an dem Wochenende nämlich nicht da und ja, da sind wir beide sowieso, also haben wir eh

0: vor, Mama-Tochter-Wochenende zu machen, jetzt eigentlich zu Hause. Aber ja, sowas wäre natürlich noch schöner.
1: Dann würde ich sagen, ruf Lara, heißt sie, ne?
0: Ja, genau.
1: Ruf sie mal an und sag ihr Bescheid, wir sehen uns in Hamburg, Sandra. Ja, machen wir das so.
0: Super, ich sag ganz entschieden. Ja, herzlichen Dank. Das ist unglaublich.
1: Das schreit doch, wie du schon sagst, nach dem perfekten Muttertagswochenende eigentlich.
0: Definitiv. Auf jeden Fall. Och, jetzt weine ich sogar.
1: Oh Gott, ich würde dich gerne umarmen. Das machen wir dann, wenn du in Hamburg bist.
0: Das machen wir,
1: ne?
0: Auf jeden Fall, ganz genau. Ja, super.
2: Sandra, ich kann dir sagen, ihr werdet einen wunderschönen Abend erleben beim Hamburger Hafengeburtstag.
0: Das glaube ich.
2: Und
0: auch.
2: Allein, wenn du dann schon mein Lieblingsschiff Aida Perla auslaufen siehst, ich sag dir, du wirst Gänsehaut pur bekommen.
0: Das habe ich jetzt schon.
2: Sandra, dann ganz viel Spaß mit Sandra, die ist nämlich da auch dabei beim Hamburger Hafengeburtstag. Das wird cool. Da bin ich mir ganz sicher. Ja, damit sind alle Tickets verlost. Danke an alle, die mitgemacht haben. Und Glückwunsch an die Gewinner und ganz viel Spaß beim Hamburger Hafengeburtstag nächste Woche am 9. Mai hier bei uns in Hamburg.
3: Ja, liebe Sandra, ganz viel Spaß auf dem Hamburger Hafengeburtstag wünsche auch ich dir. Und hier bei uns geht's jetzt weiter mit der besten Musik für mehr Gefühl für einen wunderbaren Sonntagvormittag.

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1: Mit Musik von Alle Farben und Graham Candy steuert ihr durch euren Sonntagmorgen und jetzt ist es wieder mal an der Zeit, eure schönsten Urlaubserinnerungen zu hören. 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
4: Habt ihr ein Glück, dass ihr AIDA Radio hört, sonst würdet ihr gute Laune Musik von Ricky Martin, von Milky Chance und vom Mega-Launemacher Shaggy, außerdem vom Culture Club aus den 80ern und von Michael Patrick Kelly verpassen. Die alle und noch mehr gibt's jetzt nämlich hier in dieser musikhalben Stunde bei mir, hier bei eurem Urlaubsradio. Ich bin Nina, moin zusammen.
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2: Jetzt ist es wieder soweit. Wie immer an dieser Stelle hier in der Morgenshow Leinen los, dürft ihr eure Fragen stellen an die AIDA-Kapitäne. Falk Blekert wird jetzt die Antwort auf die Frage geben. Was wird beim Anlegen vor den Seilen an die Pier geworfen?
3: Wann immer wir in die Häfen dieser Welt mit unseren AIDA-Schiffen längsseits gehen, dann verteuern wir vorn und achtern an den Pieranlagen mit Festmacherleinen. Solche Leinen sind nicht nur sehr stark, sondern auch sehr schwer und darum können die Matrosen an Deck auf den Manöverstationen, also da, wo die Leinen herausgegeben werden, nicht einfach so an Land rübergeworfen werden. Dafür hat man weitaus dünnere Leinen, sogenannte Wurfleinen. Diese Wurfleinen befestigt man am Auge der Festmacherleine. Am freien Ende der Wurfleine ist eine sogenannte Affenfaust befestigt. Die Affenfaust ist ein spezieller Seemannsknoten, der dafür sorgt, dass das zu werfende Ende der Wurfleine ganz einfach schwerer gemacht wird. Somit lässt sich diese Wurfleine nun gut an Land werfen. Anschließend wird die Festmacherleine mit einer Bordseitenwinde straff gezogen, sodass das Schiff an den Fendern der jeweiligen Pier mit einem gewissen Auflagedruck dann anliegt.
2: Danke dir, Falk Blekert, AIDA-Kapitän, mit der Antwort auf die Frage, was beim Anlegen vor den Seilen an die Pier geworfen wird. Alright.

Ihr Lieben, ich wünsche euch allen einen wundervollen guten Morgen und ich kann nur sagen, Glückwunsch, dass ihr jetzt schon aufgestanden seid. Ich habe die Woche auch mal wieder festgestellt, was dieser Spruch Morgenstund hat Gold im Mund bedeutet. Ich war nämlich mal mit meinem Mann super früh, also viel früher als sonst auf dem Golfplatz und es war so herrlich. Der Tag war noch ganz frisch, es war kaum eine Menschenseele unterwegs und wir waren einfach nur in völliger Ruhe in der Natur. Das war herrlich. Früh aufstehen lohnt sich also, weil ihr dann mehr von der besten Musik für mehr Gefühl hören könnt. Jetzt zum Beispiel von Ricky Martin. Hier ist Livin' La Vida Loca auf AIDA Radio.

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2: AIDA Time, es ist 9 Uhr.
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4: Als nächstes stehen ja die Pfingstferien an. Die Sommerferien lassen noch ein kleines bisschen länger auf sich warten und trotzdem wollen wir gleich mal über eure Urlaubspläne sprechen. Nach Musik von Loy, Madcon und Kamrat hier bei uns auf AIDA Radio. Ihr hört euren

0: Das war Loy mit The Way I Want It hier auf AIDA Radio. Die nächsten Ferien, die jetzt Ende des Monats beginnen, sind ja die Pfingstferien. Für mich geht's dann mit meiner Familie nach Marrakesch, da freue ich mich schon mega drauf. Und was habt ihr als nächsten Urlaub Schönes geplant? Wir haben uns mal unter den Gästen auf AIDA Diva umgehört.
1: Wir fahren mit unserer Enkeltochter nach Ibiza. Wir haben was gesucht, was sie wird 12, was für sie auch interessant ist. Und da wir selber auch noch nicht auf Ibiza waren, haben wir gesagt, wir fahren ja mal 10 Tage nach Ibiza.
2: In Holland Fahrrad fahren, am Meer, immer das Gleiche, viel mit dem Hund spazieren gehen, wunderschönes Chalet.
3: Ein bisschen Urlaub in Österreich. Verschieden, also ins Burgenland, nach Kärnten. 3 Urlaube haben wir noch in 3 verschiedene Bundesländer. Zum Thermen und ein bisschen wandern.
0: Na, da sind doch wirklich sehr, sehr schöne Sachen mit dabei. Dann genießt mal eure Urlaubsplanung und dann natürlich auch den Urlaub selbst mit Urlaubsmusik im Ohr von Phil Collins. Hier ist er mit Sussudio bei uns auf AIDA Radio.

Moin, heute am 3. Mai, hier ist AIDA Radio am Sonntagmorgen. Heute ist Weltlachtag, der ja immer am ersten Sonntag im Mai gefeiert wird. Und wenn ihr da jetzt voll motiviert seid und auf Knopfdruck mitlachen wollt, seid heute um 14 Uhr gerne mit dabei. Dann wird nämlich in ganz Europa für eine Minute zeitgleich gemeinsam gelacht. Irgendwie schon eine ganz lustige Vorstellung. Also ab 14 Uhr mitlachen und jetzt genießen. Nämlich Urlaubsmusik von Beyoncé und Sean Paul. Hier sind sie mit Baby Boy bei uns auf AIDA Radio.

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3: Wie schön, dass ihr eingeschaltet habt. Ihr hört euer Urlaubsradio jetzt mit Urlaub auf Knopfdruck. Zumindest das Urlaubsfeeling bekommt ihr von Marshmello, von Jamiroquai und von Mark Ember. Hier ist er mit Belong Together bei uns auf AIDA Radio.

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1: Heiße 33 Grad bei Sonne und ein paar Hitzegewittern haben wir heute in Kuala Lumpur in Malaysia. Und wenn ihr euch vorstellt, dass wir jetzt hier gemeinsam einen Tag verbringen, dann möchte ich euch unbedingt Folgendes empfehlen. Ihr schaut euch natürlich die Petronas Towers an. Die gehören zu den höchsten Gebäuden der Welt und sind außerdem das Wahrzeichen von Kuala Lumpur. Über eine Skybridge könnt ihr von einem der Gebäude zum anderen laufen und von oben natürlich einen herrlichen Blick über die Stadt genießen. Außerdem schauen wir uns die Batu Caves an. Die liegen etwas außerhalb der Stadt und gehören zu einem der wichtigsten hinduistischen Heiligtümer in ganz Malaysia. Direkt am Eingang begrüßt euch eine riesige goldene Statue und über insgesamt

insgesamt 272 Stufen, gelangt ihr in diverse Höhlen und hoch auf den Tempel. Entspannen könnt ihr euch mitten in der Stadt in den Perdana Botanical Gardens. Hier gibt's ganz viele tropische Pflanzen, unter anderem auch einen Orchideen- und einen Hibiskusgarten. Viel Spaß gedanklich bei eurem Besuch in Kuala Lumpur, hier auf AIDA Radio. Oh no.

Willkommen an eurem Sonntagmorgen. Wir sind mittendrin in einem langen Mai-Wochenende und die Morgenshow Leinenlos neigt sich hier schon wieder dem Ende zu. Meine Kollegin Theresa Pülz übernimmt jetzt ab 10 Uhr mit dem Hafenschnack und hat sich da verabredet mit einer guten alten Freundin. Mandy Habermann heißt die. Welche Funktion Mandy hat und was es alles Spannendes zu berichten gibt im Hafenschnack ab 10, das hört ihr nach wenigen Hits hier in der besten Musik für mehr Gefühl bei meiner Kollegin Theresa. Ganz viel Spaß und wenn ihr Lust habt, dann seid morgen ab 6 gerne auch wieder mit dabei. Dann warte ich, Nina, auf euch, wenn es dann wieder heißt, Leinen los!

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6: AIDA Time. Es ist 10 Uhr.
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8: Moin aus Kiel, ihr Lieben, und herzlich willkommen zum Hafenschnack am Sonntag, an dem wir euch heute mit auf Weltreise nehmen. Jawohl, ich bin verabredet mit meiner guten alten Freundin Mandy Habermann. Und warum bin ich das? Weil Mandy so viel zu erzählen hat. Sie ist nämlich gerade vor wenigen Wochen von der Weltreise mit AIDA Diva zurückgekommen. War monatelang unterwegs, 126 Tage, über 40 Häfen, 20 Länder, 4 Kontinente, und wer, wenn nicht sie, könnte uns davon erzählen, und wir könnten richtig schön schnacken in den nächsten 2 Stunden. Wir gehen spazieren an der Kieler Förde und sie wird uns erzählen über ihre absoluten Reisehighlights, über die Vorbereitungen, hat Tipps für euch ohne Ende, wenn ihr vielleicht auch sowas Ähnliches plant. Wie ist es eigentlich, monatelang in der Schiffskabine zu wohnen? Wird da zu Weihnachten auch der Tannenbaum aufgestellt? Und so weiter und so fort. Ich habe Fragen ohne Ende mitgebracht und gleich schnacken wir mit Mandy über ihre Weltreise, und ich freue mich, dass ihr auch mit an Bord seid. Bis gleich!

0: Und ich muss noch mal nach oben korrigieren, ihr Lieben. Was habe ich euch da zu geringe Werte eben gesagt? Mandy, meine Freundin, war auf Weltreise mit AIDA und sie war unterwegs 133 Tage in 55 Häfen, 27 Länder hat sie bereist. Und sie war auf 4 Kontinenten. Du Weltenbummlerin. Hallo Mandy.
1: Hallo meine liebe Tesi.
0: Oh, wie stark ist das, dass wir hier sind heute bei wunderschönstem Wetter direkt an der Kiellinie. Und wir haben uns nicht mehr gesehen, seit du zurückgekommen bist. Ich darf noch sagen, willkommen zu Hause.
1: Vielen Dank. Da bin ich wieder.
0: Ja, krass. Fast 5 Monate warst du unterwegs. Ne? Wie schnell sind die gefühlt rumgegangen?
1: Also total schnell. Es ist natürlich immer so, dass wenn du eine Woche zu Hause verbringst, die verfliegt wie im Fluge. Wenn du unterwegs bist, hast du jeden Tag ein neues Erlebnis, fast jeden Tag einen neuen Hafen. Aber insgesamt und insbesondere nach der Hälfte der Reise ist das wirklich wie im Flug vergangen. Also wie ein Wimpernschlag.
0: Wirklich? Ja. Tatsächlich? Ist ja krass. Hätte ich gar nicht gedacht. Also entsprechend gerne wärst du auch noch länger geblieben oder war es dann nach 5 Monaten einmal um den Globus auch Zeit, wieder nach Kiel zu kommen?
1: Also du wusstest ja im Vorwege, wie lang die Reise ist, bist darauf einfach eingestellt gewesen, aber hätte der Kapitän gefragt, wer noch eine Runde mitdrehen möchte, hätten wir gesagt, wir bleiben dann noch an Bord.
0: Zugabe! Und dann genau. So Laola unter den Passagieren. Genau. Ne? Also apropos Mitreisende, du hast ja einen wunderbaren Vlog, also Videoblog mit Fotos und so weiter und Texten gehabt. Da durfte ich dir immer sowieso folgen und du hast auch immer wieder berichtet, dass es so unglaublich tolle Verbindungen gab, am Ende auch wirklich Freundschaften zu

0: anderen Passagieren, man hat sich unterwegs kennengelernt. Also über den Aspekt möchte ich später auf jeden Fall noch mit dir schnacken. Zwischendurch gibt es natürlich immer Musik hier bei AIDA Radio. Aber eine Frage stelle ich dir jetzt direkt noch. Wie war es denn?
1: Unfassbar. Unbeschreiblich schön. Kann das so gar nicht in einem Wort beschreiben, aber auf einer Skala von 1 bis 10 mindestens 10 oder 11 oder darüber hinaus. Nein, es war grandios. Also wir sind ganz dankbar, dass wir das machen durften.
0: Wir genießen noch ein bisschen die Sonne hier an der Förde und sind gleich wieder zurück. Bleibt an Bord.

0: Einmal um die Welt heute im Hafenschnack am Sonntag. Und so schnell bin ich noch nie verbal um die Welt gekommen. Ich sitze hier mit meiner Freundin Mandy Habermann aus Schwentinental bei Kiel. Mandy, wir haben es eben schon besprochen, du bist Weltenbummlerin. Das kannst du jetzt in dein Perso auch unter deinen Namen schreiben. Schon mal überlegt?
1: Nein.
0: Wie plant man eine Weltreise, bei der man 5 Monate auf der ganzen Welt unterwegs ist, nicht zu Hause ist, sowohl von dem, was in den Koffer muss, als ja auch jobmäßig und so weiter. Du brichst ja hier für fast ein halbes Jahr alle Zelte ab. Wie lange plant man vorher und was gehört alles dazu?
1: Also spontan geht sowas natürlich nicht. Ich muss es eben im Vorwege auf der Arbeit mit meinen Kollegen besprechen, mit meinem Chef und mit meinem Chef. Die müssen mir in erster Linie das Go geben, dass es in Ordnung ist, wenn ich nicht da bin. Lars ist selbstständig, der hat es mit seinen Kollegen besprochen, weil das Geschäft weiterhin offen ist. Das heißt, es muss eine Vertretung geben. Und ja, wir haben Vorwege, 12 Monate vorher haben wir angefangen, das Ganze zu planen. Und dann sind wir wirklich stupide Hafen für Hafen durchgegangen. Und dann haben wir eben geguckt, was kannst du wo machen, was gibt es zum Beispiel über die AIDA. Wir haben auch in einem Hafen Familie von mir getroffen. Im anderen Hafen haben wir unsere Nachbarn, die gerade dort gewesen sind, getroffen.
0: Sag gerne mal die Orte dazu, dass wir gleich so ein bisschen fernwählen.
1: Ja, in Boston haben wir meinen Cousin getroffen, zu dem wir dann privat nach Hause gefahren sind und unendlich viel geschnackt haben und haben einen wunderschönen Abend gemeinsam verbracht. Und in Miami haben wir unsere Nachbarn, die direkt, wenn man bei uns aus der Tür geht und in die nächste Tür reinfällt, die haben wir dort getroffen und haben einen Graffiti-Ausflug zusammen gemacht. Das passte einfach gerade.
0: Sehr stark. Was war der schönste Hafen? Fiese Frage gleich zu Beginn.
1: Der schönste Hafen von den Destinationen, die wir noch nicht kannten, war die Inselgruppe von Hawaii. Das war immer so ein Sehnsuchtsziel von uns, weil wir immer gesagt haben, ach, da würden wir gerne mal hin, das würden wir uns gerne mal anschauen, weil wir generell USA-Fans sind. Und das war aber immer zu weit weg. Also du musst dann ja erst an die Westküste fliegen. Bist dann irgendwie 13, 14, 15 Stunden unterwegs und dann musst du nur noch mal 7 Stunden in den Flieger steigen und das war immer zu weit weg. Und jetzt haben wir es eben in einem Abwasch gemacht, 4 Inseln angeguckt und wir sind auch dort ausgestiegen, sind also länger auf Hawaii geblieben und sind dann dem Schiff hinterher und irgendwann voraus geflogen.
0: Ah, also das kann man auch machen. Man meldet man sich dann irgendwie an Bord ab, wahrscheinlich, sonst fehlt man und die denken, man ist irgendwie untergegluckert.
1: Ja, genau. Du musst es im Vorwege einmal mit der AIDA kommunizieren. Also die müssen natürlich wissen, wann will wer absteigen und dann war das möglich. Und dann haben wir einfach die Zeit auf Hawaii noch verlängert und das noch ein bisschen mehr das Paradies genossen.
0: Auch geshoppt unterwegs? Wie viel Koffer mehr bei der Rückfahrt?
1: Eigentlich nur ein Koffer mehr, den wir extra noch gekauft haben. Aber insgesamt hatten wir, lass mich kurz überlegen, ich glaube, wir hatten 11 Gepäckstücke plus beide mit dem Rucksack und vielleicht noch eine Tasche in der Hand. So sind wir wieder zu Hause angekommen. 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
4: Die AIDA Weltreise 2025 ist vorbei. Wann genau, liebe Mandy, seid ihr in Hamburg von der AIDA Diva abgestiegen?
5: Am 23.03. gegen Mittag.
4: Mit 11 Koffern?
5: Ja, mit 11 Koffern.
4: Wer hat euch dann nach Hause gebracht? Lastentaxi oder?
5: Ein Bus mit Anhänger.
4: Hat uns eingesammelt.
5: Ja.
4: So, und wo lasst ihr jetzt zu Hause alle 11 Koffer? Der Keller ist voll.
5: Hast du recht. Ich habe mich auch gefragt, wie wir das jemals alles irgendwo zu Hause unterbringen sollen. Aber wir haben es geklappt mit ein bisschen Quetschen und so hat das alles. Die Koffer stehen jetzt im Keller, also alles fein.
4: Das ist einfach so schön. Dann lass uns doch bitte direkt jetzt nochmal diesen Rahmen nutzen. Mach uns Fernweh, Mandy. Nimm uns mit an deine Top-Ziele auf dieser Weltreise. Vielleicht auch Orte, die nicht jeder von uns sofort auf dem Schirm hat, wo du sagst, Mann, das hat mich so überrascht. Oder dieser eine Überflug über diese Inselgruppe, dass wir uns das richtig so ein bisschen vorstellen können mit dir.
5: Also es war ja super abwechslungsreich. Wir haben ja nicht nur schöne Orte gesehen, sondern vielleicht auch Orte, wo der ein oder andere sagt, weiß nicht, ob ich da jetzt unbedingt hin muss. Wir sind zum Beispiel von Seoul in Südkorea an die nordkoreanische Grenze gefahren. Und das ist jetzt ja auch nicht so das prädestinierte Urlaubsziel. Man kennt es aus den Medien und ja, man weiß, wer dort Diktator ist. Ja, und wenn du dann dort an der Grenze bist und guckst dann durch die Ferngläser und siehst so, dass in Nordkorea Menschen auf Fahrrädern sitzen, die irgendwelche Karren hinter sich herziehen, dann ist das schon ein bisschen spooky. Und es muss ja nicht immer nur total schön sein, tolles Wetter und, sondern eben auch so das, was so täglich passiert, so auch vielleicht mal unangenehme Dinge. Und das war es eben dort an der Grenze. Also es war komisch, du hattest ein komisches Bauchgefühl, dort zu sein, aber es war natürlich trotzdem beeindruckend, weil wer kann sagen, ich bin schon mal an der nordkoreanischen Grenze gewesen. Und dann haben wir natürlich auch paradiesische Orte wie die Malediven gehabt, die ich immer nur aus dem Reiseprospekt von früher kannte, wo ich immer gesagt habe als Kind, ja, da, also irgendwann willst du da mal hin. Und dann siehst du das in Realität und du kennst es so ein bisschen von den Bildern, die du aus der Luft bekommst mit kleinen Atollen und Stränden. Und es ist halt genau so, wie man sich das vorstellt. Also wunderschön die Region Südafrika, die Kapregion mit ganz vielen Weinbergen und Tieren. Das ist einfach so abwechslungsreich und du siehst eben nicht nur ein Fleckchen Erde, sondern ganz viele schöne, kunterbunte Flecken.
4: Wie schafft ihr das, diese Erinnerung möglichst lange ganz präsent festzuhalten? Ihr habt bestimmt 1 Million Fotos gemacht. Zum Glück gibt es ja nicht mehr diese 24er und 36er Filme. Wenn der voll ist, ist er voll. Also wie haltet ihr das?

0: jetzt am Leben?
1: Wir haben ja unser Reisetagebuch, was wir jetzt auch als Buch uns ausgestellt haben, wo alle Fotos drin sind, alle Texte, und wir sprechen natürlich ganz, ganz viel darüber. Es sind ja nicht nur die Orte, es sind eben auch die Menschen, die du in Erinnerung behältst, mit denen du eine schöne Zeit gemeinsam hattest, sowohl andere Passagiere als auch Crew, weil du ja doch wie eine Familie in 4,5 Monaten zusammenwächst.

0: wächst an Bord zusammen wie eine Familie, hat Mandy uns gerade erzählt. Schilderung heute von der AIDA Weltreise 2025, 2026. Und ja, das haben wir anfangs auch schon besprochen, meine liebe Mandy. Wenn du monatelang auf einem Schiff zusammen bist, du schließt ja nicht nur neue Bekanntschaften, sondern auch wirklich Freundschaften. Und so schön das ist, so schwer ist bestimmt auch der Abschied. Ne? Erzähl mal so ein bisschen, wen habt ihr kennengelernt? Was hat euch überrascht? Wie doll seid ihr zusammengewachsen?
1: Also wir haben ein ganz, ganz liebes Pärchen aus der Schweiz kennengelernt. Gitta und Detlef heißen die beiden. Die haben wir in Belize, als wir zum Schnorcheln gewesen sind, das erste Mal gesehen. Und dann war man irgendwann abends mal zusammen und dann war man mittags zusammen und dann war man morgens zusammen und dann hat man abends an der Bar einen Absecker zusammen getrunken. Und dann noch den ein oder anderen Ausflug zusammen gemacht. Und ja, es passte eben. Die haben den gleichen Rhythmus wie wir gehabt. Insofern haben wir dann auch noch den ein oder anderen Ausflug gemeinsam gemacht. Und ja, Crew, du feierst Weihnachten zusammen. Ne? Du hast viele schöne gemeinsame Momente. Und zu denen du sonst vielleicht nicht so engen Kontakt hättest, wenn du eine einwöchige oder zweiwöchige Reise machst, die siehst du jeden Tag. Ne? Die Leute, die dich im Restaurant bedienen. Und du erfährst Geschichten hinter den Menschen. Und dass es da eben in der Heimat vielleicht das und das Problem gibt, dass der krank ist und. Und dann merkst du, du bist irgendwie dann doch ganz ähnlich und so schließt du Freundschaften. Und ich habe gerade heute Morgen mit unserer Kellnerin aus dem French Kiss noch geschrieben. Wir haben auch irgendwann relativ spontan Nummern noch ausgetauscht und wir schicken Fotos hin und her. Sie ist nämlich gerade wieder zurück auf den Philippinen. Sie ist vor kurzem abgestiegen und ja, wir haben ganz regen Kontakt.
0: Das heißt, ihr habt wirklich zur Crew auch ein enges Verhältnis und da löst sich dann irgendwann zum Glück auch mal diese Hierarchie auf, ne? Die einen bedienen und die anderen sind irgendwie die tollen Reisenden. Ich glaube, ihr habt ja mehrere Crewmitglieder auch, nachdem die Reise zu Ende war, auch in Hamburg nochmal wieder getroffen. Und ich weiß noch, wie sehr du dich darauf gefreut hast, als du das erzählt hast.
1: Ja, das war auch so. Also genau, da sind drei Leute an dem Tag abgestiegen in Warnemünde. Und Misty schrieb eben, dass sie in Hamburg ist, weil sie dann zurück auf die Philippinen fliegt. Und ich habe gesagt, komm, wir fahren dahin. Lass uns loslegen. Und dann haben wir den Abend gemeinsam miteinander verbracht und haben wir dann irgendwie die Reise nochmal Revue passieren lassen. Und sie hat mir heute Morgen gerade geschrieben, dass sie demnächst wieder zur AIDA kommt. Da habe ich gesagt, dann bitte auf die AIDA nach Kiel, damit wir uns jetzt regelmäßiger sehen können. Nein, es war toll. Es war wie eine große Familie und du hattest eben mit den Menschen, die zum Beispiel den Sport unterrichtet haben, viel Kontakt gehabt und deswegen ist der Abschied auch enorm schwer gefallen.

0: Mit Aida Diva einmal um die Welt. Mandy Habermann war dabei und wir sind ja früher auch öfter mal zusammen verreist, meine Liebe. Aber um die Welt haben wir es nicht geschafft. Wo waren wir überall? Ich weiß, wir waren, als wir 17 Jahre alt waren, in Orlando zusammen 2 Wochen. Da mussten wir unsere Eltern ganz schön lange überzeugen, ne?
1: Mhm, das stimmt, erinnere ich noch. Ich glaube, in der heutigen Zeit, als Eltern würde man sagen, wie kommst du bloß auf die Idee, das machst du nicht. Meine Güte, ja. Orlando waren wir zusammen. Dann haben wir einige Städtetrips in Europa gemeinsam gemacht.
0: Lissabon,
1: Madrid,
0: Barcelona. Aber das war nur ein kleiner Exkurs, denn eigentlich wollen wir über deine Weltreise sprechen. Und du hast eben kurz in so einem Satz erwähnt, Weihnachten. Du verbringst mit der Crew, mit den anderen Weihnachten, das schweißt natürlich zusammen. Wo wart ihr denn an Weihnachten auf der Welt?
1: Auf dem Weg von San Francisco nach Hawaii. Also Seetage hatten wir. Und die sind eigentlich auch relativ normal verlaufen. Es war aber alles ganz festlich geschmückt. Und am Heiligabend gab es eine große Weihnachtsgala, wo der Kapitän eine Ansprache gehalten hat und wir zusammen gesungen haben. Und du musst wissen, oder du weißt es, ich bin ja eher aus der Fraktion Grinch, was Weihnachten angeht. Aber dieses Mal hat es mich dann auch irgendwie erwischt. Und wir haben auch unsere Kabine ganz weihnachtlich dekoriert. Und wir hatten einen Weihnachtsbaum mit einer Kette, also keinen großen Weihnachtsbaum aufgestellt, aber in unser Fenster, auf das Fensterbrett passte ein Weihnachtsbaum, den wir immer anhatten. Und dann haben wir hier was aufgehängt.
0: So ein Plastikding?
1: Ja. Und wir haben die Tür geschmückt und die war auch von außen nicht zu verfehlen, weil wir haben eine Fußmatte draußen hingelegt und wir haben, also ja, manche Leute haben wahrscheinlich gedacht, was sind das denn für Menschen, aber ja, so war es auf jeden Fall. Das musste einfach sein.
0: Ja, war es euch auch wichtig, dass ihr immer wieder so Impulse mit an Bord in die Kabine gebracht habt, die euch an zu Hause erinnert haben? Ist das wichtig, wenn man so, meinetwegen am anderen Ende der Welt ist, dass dann doch irgendwas ist, was von zu Hause kommt?
1: Also mein Wochenkalender, den ich zu Hause auf dem Schreibtisch stehen habe, den ich auch benötige jeden Tag, den habe ich auch mitgehabt. Und ich habe im Vorwege einige Fotos von Family und Friends ausgedruckt.

0: Und damit haben wir dann die Kabine vollgepflastert, sodass man die Lieben auch immer um sich herum hat. Und es war einfach schön, es war dann einfach heimelig. Es ist, also diese kleine Kabine war überhaupt nie ein Problem. Ich hatte am Anfang schon Respekt, weil ich dachte, meine Güte, 4,5 Monate in einer kleinen Kabine.
1: Auf wie so groß war sie denn, weißt du das noch?
0: Ach, 14, 15 Quadratmeter, also schon überschaubar, aber es ist, du kommst mit wenig Sachen und mit wenig Platz aus. Das kann ich jetzt auf jeden Fall bestätigen.
1: Da sind wir aber bei Tipps, die mehr als Gold wert sind für alle von euch, die auch sowas Ähnliches oder vielleicht mal eine Weltreise planen. Da sind wir gleich mit zurück. Mandy hat bestimmt ganz viele Tipps für uns auf Lager. Bis gleich.

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3: AIDA Time. Es ist 11 Uhr.
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5: Tipps mit Mandy. So überschreibe ich jetzt mal unseren nächsten Take hier im Hafenschnack am Sonntag. Mandy erzählt uns jetzt, wie wir uns auf eine Weltreise koffertechnisch vorbereiten. Mhm. Legt ihr in eurer heimischen Wohnung dann 10 Koffer hin und dann überlegt ihr, was braucht man so im Jahr? Ich stelle mir das wahnsinnig herausfordernd vor.
6: Also bei einigen Sachen musstest du schon im Vorwege gucken, wie Kontaktlinsenpflegemittel, wie viel Pflegemittel benötigst du dort oder Zahnpasta oder Duschgel oder was auch immer. Am Ende ist ja so, wir sind ja nicht aus der Welt. Man könnte ja auch immer noch was nachkaufen. Aber wenn du eben sagst, das will ich unbedingt dabei haben, dann hast du eben im Vorwege geguckt, wie viel Menge verbrauchst du in einem Monat. Und dann weißt du mal 4,5 plus ein bisschen Puffer, was du dabei haben musst. Und ansonsten haben wir aufgrund der Kabinengröße natürlich geschaut, dass wir ein Koffer-in-Koffer-in-Koffer-Packsystem haben, dass der kleinste dass wir es immer wie eine Matroschka quasi ineinander packen können. Wir haben Hängeregale gekauft. Wir haben, um eben noch weiteren Schrankplatz zu haben, weil der Schrankplatz ist ja nur weil du eine Weltreise machst, ist der ja nicht mehr verfügbar oder größer verfügbar. Du hast den gleichen Platz wie bei einer klassischen Reise. Ja, und dann hast du noch irgendwelche Sachen an den Wänden. Es ist ja alles magnetisch. Das heißt, du hast Magnethaken, die kannst du oben an die Wand tun, die kannst du an die Decke, an die Wände tun. Und du suchst dir eben viele Möglichkeiten, um weiter Platz zu bekommen. Und dann haben wir eben die Wintersachen, von denen wir wirklich viel zu viel, also ich hatte, ich weiß nicht, 14 Pullover dabei und ich glaube, ich hätte, also 3 hätten es auch getan. Oder Socken.
5: Wirklich?
6: Ja, Socken. Kannst du waschen.
5: Es gibt Waschmaschinen an Bord, ja, du kannst ganz normal, ja, waschen, im Prinzip wie zu Hause.
6: Wie zu Hause, ja. Vielleicht musst du mal einen Augenblick warten, aber das, was an Horrorgeschichten vorher kam mit Schlägereien im Waschsalon, das gab es alles nicht, nein. Das war total entspannt und

0: bisschen Geduld und einem Lächeln im Gesicht kann man dann auch mal eine Viertelstunde vorm Waschsalon warten und warten, bis eine Waschmaschine frei ist. Also alles völlig entspannt, ganz unproblematisch und am Ende ist es ja ein Stück weit wie zu Hause. Du ziehst die Klamotten an, die du eh am liebsten anhast und weißt dann, ach, du hättest ja auch noch theoretisch 20 andere Hosen, die du anziehen könntest, aber machst du ja nicht. Insofern war es wie zu Hause.
1: Also wir streichen die 14 Warmpullover von der Packliste, machen da eine 3 draus.
0: Genau.
1: Rei in der Tube brauchst du auch nicht mal, weil es Waschmaschinen gibt. Also es ist doch alles ein bisschen unkomplizierter und für mich auch so ein kleiner Reminder. Sogar wenn du einmal die ganze Welt bereist, dann kommst du ja auch im Zweifel minimalistisch super durch, weil es geht dann nicht drum, hast du den grünen oder den blauen Pulli an.

0: von allen Seiten sozusagen, Mandy. Und ich würde jetzt gerne mit dir übers Essen reden. Ja. Alle reden gerne übers Essen. Und ich habe so ein Gefühl, dass auch alle gerne mal übers Essen nörgeln. Es gibt ja immer irgendwie Anlass. Wie war das an Bord?
1: Ach, ich weiß auch nicht. Ich glaube, es war eigentlich überhaupt gar kein Problem. Und die Crew hat alles dafür getan, dass es uns an Bord die ganze Zeit gut geht. Die haben eine Feedbackrunde eingefordert, wo wir sagen konnten, was uns nicht passt, also jetzt nicht nur was das Essen angeht, sondern auch, wie ist der Rezi-Bereich, sind die Leute hilfsbereit, wie gefallen euch die Ausflüge und. Und dann haben sie in dem Augenblick jetzt, wenn man wieder in den Restaurants bleibt, zum Beispiel gesagt, ja, wir stellen euch das normale Essen hin und dann stellen wir euch was weniger Salziges hin und was mehr salzig ist. Und ich hätte das alles gar nicht gebraucht, weil ich finde es super, dass sie es gemacht haben, damit du auch wirklich den allerletzten unzufriedenen Menschen zufriedenstellst. Aber ich glaube, das ist ja auch so ein bisschen, ich weiß nicht, ob es so ein Stück weit typisch deutsch ist, dass eben gerne gemeckert wird, auch wenn überhaupt nichts zu meckern ist. Ich kann sagen, ich würde es sofort wieder machen, auch genau in dieser Konstellation, weil das Einzige, was gestört hat, waren eben die vielen meckrigen Menschen. Ja.
0: Abgesehen davon, dass essenstechnisch an Bord alles super war. Ich glaube, ihr habt auch immer an den Orten, wo ihr dann von Bord gegangen seid, bei euren Ausflügen auch immer darauf Wert gelegt, dass da dann was Regionales auch auf den Tisch kommt und nicht Pommes 3,5 Monate oder 4,5 Monate lang.
1: Ja, genau. Also wir haben ganz häufig im Vorwege geguckt, bei Restaurant-Tipps, das kannst du eben über TikTok oder vielleicht macht es der andere auch über Insta. Was gibt es dort Besonderes zu essen oder was ist so die Spezialität des Landes? Ob es früchtetechnisch irgendetwas ist oder, ach, wir haben einfach, manchmal sind wir auch in Restaurants reingegangen und haben dann nicht so wirklich lesen können, was es genau ist und haben gesagt, ja, das hätten wir dann gern. Also wir haben natürlich schon geguckt, dass es eben der Europäer auch gut verträgt. Also jetzt keine Schildkröte, das gibt es ja auch in China oder womöglich Pferd. Wir sind gesund geblieben, haben das auch alles gut vertragen und es waren köstliche Sachen dabei. Und ich meine, Ramen in Japan zu essen, wo, wenn nicht dort. Ne? Also,
0: hast du sonst noch so kulinarische Überraschungen erlebt? Also welche Gerichte sind dir jetzt besonders in Erinnerung, wo du gesagt hast, oh, da und da, das und das war einfach ein Gedicht?
1: Also wir hatten ein Mehrgänge-Menü in Singapur. Das hatten wir vor anhand, oder da sind wir raufgekommen, weil wir einen Podcast gehört haben und der hat es erzählt, dass er in diesem Restaurant gegessen hat. Das war ein 10-11-Gänge-Menü nach peranakalscher Küche, also ganz viele Gewürze und wir wussten nicht, was uns da erwartet. Wir haben es bestellt und es war gigantisch. Also ein Essen war auch dabei, dass du einfach, also ich konnte es nicht essen, weil das war so scharf, das hat schon so scharf gerochen. So, das war das Einzige, aber ansonsten, wir haben uns da durchgetestet und die Welt schmeckt auch gut. Ja,

0: Auch eine kulinarische Weltreise war das für Mandy, hat sie uns eben erzählt. Super Essen an Bord, aber natürlich ganz, ganz wichtig, auch immer in die Städte rein, in die Restaurants mit den Einheimischen, gar nicht unbedingt immer genau wissen, was man da bestellt hat. Und dann wird die Weltreise doch wirklich zu einem unvergesslichen Erlebnis. Und mit wie viel Kilo, meine Liebe, bist du mehr zurückgekommen?
1: Kann ich dir nicht sagen, weil ich mich weder davor noch danach auf die Waage gestellt habe. Ich habe es nur im Gefühl und dann denkst du schon manchmal, vielleicht sitzt die Hose enger als sonst. Aber ich glaube, dadurch, dass wir regelmäßig Sport gemacht haben, wir haben nämlich von vornherein gesagt, Seetage sind Sporttage.
0: Ah, okay.
1: Genau. Konnte man das dadurch, glaube ich, immer ein Stück weit auch ausgleichen. Und mir ist es immer wichtig, in Bewegung zu bleiben, sowohl an den Seetagen, wo du dich generell ja weniger bewegst, wenn das Wetter gut ist und du draußen eben zum Beispiel auf dem Pooldeck sitzt. Mhm. Aber auch an den Hafentagen haben wir eben auch viel zu Fuß gemacht, viel körperliche Anstrengung auch im Sinne von, dass wir viel spazieren gewesen sind, viel zu Fuß unterwegs. Ja, New York, wenn du das durchläufst, da bist du am Tag auch einfach mal 25.000 Schritte los. Ne?
0: Also, hat ihr Schrittzähler bestimmt, ne?
1: Ja, ich habe da jetzt nicht jeden Tag drauf geguckt, aber wir sind zum Beispiel an Bord viel Spinning gefahren. Das war nachher auch so eine eingefleischte Truppe am Ende wie zu Hause. Jeder hatte so sein Radl, auf dem er saß.
0: Da sind wir doch wieder Deutsch, ne?
1: Handtuchbesetzer. Genau, Handtuchbesetzer, ganz genau. Ja, und ansonsten, wir haben viel Langhanteltraining gemacht. Ich habe Zirkeltraining gemacht, Step Aerobic und es ist ja alles, du kannst auch nicht sagen, nee, heute habe ich keine Lust, der Weg ist sowieso zu weit, weil der Weg ist nicht zu weit, du musst eben nur ein paar Treppen nach oben gehen und dann bist du da. So, und eben vor Ort haben wir viel zu Fuß gemacht. Wir waren in Hawaii auf dem Mauna Kea, das ist ein Berg mit knapp 4.500 Metern Höhe. Es ist eben auch so ein bisschen was fürs Herz, nicht unanstrengend. Also wir sind nicht hochgewandert, wir sind hochgefahren. Aber ja, da merkst du schon, dass das auf die Pumpe geht. Aber du wirst auch eben jedes Mal belohnt für das, was du dir vorher erarbeitet hast. Mhm.

0: Vielen Dank, dass Sie sich für eine Reise mit Alida entschieden haben.
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3: So viele Höhepunkte und wunderbare Erlebnisse auf der Weltreise 2025, 2026 mit AIDA Diva. Mandy ist immer noch unsere Reiseleitung und erzählt von ihren schönsten Erlebnissen aus 4,5 Monaten. Mandy, aber wie viel Vermissen ist eigentlich dabei? Deine Eltern zum Beispiel, die haben dich vorher schon sehr, sehr schmerzlich vermisst. Das weiß ich, ihr habt ein ganz enges Verhältnis miteinander. Wie war das unterwegs? Hast du bewusst auch gesagt, nee, das ist jetzt meine Zeit oder wurde viel telefoniert? Wie muss man sich das vorstellen?
4: Also es war anders geplant, als es nachher tatsächlich gewesen ist. Ich hatte schon überlegt, meine Güte, es ist ja eine lange Zeit und so lange warst du noch nie von zu Hause weg, von Familie, von Freunden getrennt, von der Arbeit sowieso. Aber dadurch, dass wir schon regelmäßigen Kontakt hatten, weil eben das mit dem Internet auch alles so, also es funktioniert, du konntest FaceTime machen, du konntest anrufen per WhatsApp, Videotelefon, es hat alles geklappt, hattest du immer das Gefühl, deine Lieben auch um dich rum zu haben. Und wir haben zum Beispiel an Weihnachten, was mir nicht wichtig ist, aber es ist ja eben so ein bisschen Familienzeit und mein Vater hat am 25.12. Geburtstag. Mir war das schon wichtig, dass wir dort irgendwie was Besonderes machen. Und dann haben wir eben am Morgen des 24. Erst bei den Eltern von Lars angerufen, haben ein bisschen per Telefon, per FaceTime Weihnachten gefeiert und im Nachgang dann bei meinen Eltern. Und wir haben Online-Geschenke ausgepackt, also fast wie zu Hause, bloß mit ganz vielen Kilometern zwischen uns. Und es war in Ordnung. Und ich glaube, für meine Eltern war das auch schön, weil es eben nochmal was Besonderes gewesen ist. Ne? Klar, sonst ist man so zusammen. Aber das war dann schon was Besonderes. Und ja, wir haben es auch genossen. Auch das ist eine Möglichkeit, Weihnachten zu feiern. Das war einfach auch schön. Ich habe zwischendurch auch mal bei meiner Kollegin angerufen, mit der telefoniert. Und es war dann eben ja, wie ein normales Telefonat, außer dass du eben nicht zur Arbeit gehen musstest. Und du warst eigentlich ständig oder hättest ständig online sein können. Ne? Das ist schon so häufig man das auch mit Social Media dann unschön findet. Aber ich sag jetzt mal, auch bei Reisevorbereitung und so, es ist halt sinnig. Und du brauchst es manchmal. Aber es gab auch Momente, wo wir das Handy einfach mal links liegen lassen haben. Ganz viele Emotionen und ganz viel mitgenommen.

0: Rückschau von eurer Weltreise. 4,5 Monate einmal um den Globus mit AIDA. Jetzt sind wir hier in Kiel und schnacken nochmal über die Highlights, über das, was ihr wahrscheinlich nie vergessen werdet. Und wir haben von unterwegs schon so viele tolle Schilderungen von dir bekommen. Aber irgendwann geht ja auch die schönste Reise mal zu Ende. Ja. Und ich würde gerne einmal mit dir nochmal so ein bisschen mich zurückbeamen, so zu den letzten Tagen. Also irgendwann guckt ihr euch an, dein Mann Lars und du, und sagt, boah, ich glaube, wir müssen jetzt mal Koffer packen. Mhm. Wow, wie müssen wir uns das vorstellen?
1: Ich glaube, wir haben den ersten Koffer schon 3 Wochen, bevor wir dann abgereist sind, angefangen zu packen mit den Sachen, die man eben nicht mehr benötigt. Und dann ja, so peu à peu und irgendwie so ein paar Tage vor Ende denkst du so, hast das Gefühl, okay, es ist jetzt das letzte Mal. Es ist jetzt das letzte Mal, dass wir Spinning fahren. Es ist das letzte Mal in diesem Restaurant. Es ist das letzte Mal, dass wir auslaufen und die Auslaufmusik hören. Und der nächste Hafen ist der Heimathafen. Und ja, die Menschen, die du, mit denen du da eben in der Zeit so zusammengekommen bist, zusammengewachsen, die werden dir, das wusstest du ganz genau, die werden dir dann fehlen, die sind dann nicht mehr da. Zu Hause wartet niemand und fragt mich, was ich zum Frühstück, ob ich ein Rührei oder ein gekochtes Ei haben möchte.
0: Kann dein Mann doch machen.
1: Stimmt, du hast recht, das werde ich nochmal weitergeben. Es ist kein Buffet aufgebaut. Und
0: kann dein Mann doch machen.
1: Ja, sag ihm das mal.
0: Ja, bei Gelegenheit.
1: Insofern wusstest du, dass irgendwann der Moment kommt, der den Abschied bedeutet. Wir haben eine tolle Zeit alle gemeinsam gehabt, vom Anfang bis zum Ende, und sind so zusammengewachsen. Wir haben wie auf einer kleinen Insel zusammengelebt. Und das alles so hinter sich zu lassen, es fühlte sich schon sehr komisch an, weil wir haben einfach eine unfassbar schöne Zeit miteinander gehabt, viele schöne Momente miteinander geteilt, und dann von Bord zu gehen und die Crew steht nochmal Spalier. Sorry, das, ja, das war furchtbar.
0: Taschentuchalarm.
1: Taschentuchalarm hoch 12. Und dann drückst du auf den Knopf und das normale Leben beginnt wieder zu Hause. Das vermeintlich normale Leben, worauf man sich ja natürlich trotzdem freut, weil man hat nun 5 Monate den absoluten Luxus gehabt. Und jetzt ist dann wieder alles so wie vorher. Das war schon hart. Und ja, hat auch mein Mann, der nun nicht so nah am Wasser gebaut ist, häufig aus der Bahn geworfen.
0: Man lernt ja auch viel übereinander, ja, dementsprechend. Ja. Ne? Wie schnell du dann doch wieder im Alltag angekommen bist und deine Top-Tipps für alle Weltreisefreunde, die das vielleicht planen, hören wir gleich im großen Finale vom Hafenschnack am Sonntag heute aus Kiel. Bis gleich!

0: Und so langsam geht sie zu Ende, unsere AIDA-Weltreise hier im Hafenschnack am Sonntag. Mandy, vielen, vielen Dank für die ganzen Reiseschilderungen, die ganzen Tipps. Möchtet ihr eigentlich diese Weltreise nochmal machen?
1: Ja. Wirklich jetzt? Ein eindeutiges Ja. Also vielleicht nicht die Route, weil das kennen wir jetzt ja schon, aber gibt ja auch noch andere Weltreiserouten, ne? Wenn man das plant oder wenn man da Gedanken zu hat, dass man das nicht aufschieben sollte, bis man irgendwann nicht mehr kann. Man sagt ja immer so klassischerweise, das machen wir, wenn wir in Rente sind oder in 10 Jahren und. Also der Vorteil, den wir hatten, ist, dass wir jung in Tüdelchen und fit gewesen sind. Also wir sind von der Mobilität her in keinster Weise eingeschränkt gewesen, konnten also tun und lassen, was wir wollten. Und das zu genießen, ohne Rollator, ohne Rollstuhl, ohne Krücken, das war schon toll. Klar, es kann jedem was passieren und wir hatten ja auch einige medizinische Notfälle während der Reise an Bord gehabt. Aber so ganz grundsätzlich würde ich immer sagen, Leute, schiebt das nicht auf, das kann so schnell vorbei sein. Und wenn sich eben die beruflichen, finanziellen und gesundheitlichen Möglichkeiten ergeben, machen, weil das kann dir keiner nehmen. Und vielleicht kommst du dann eben schneller wieder auf den Genuss, nochmal das Ganze zu wiederholen. Einfach dankbar dafür zu sein, dass du das jetzt eben machen kannst.
0: Ist total wichtig, der Hinweis, dieses mit dem Aufschieben und so weiter. Nutzt es jetzt, guckt jetzt, ja, ob es geht. Schnappt eure Kinder, das sind ja einfach Erinnerungen, die ihr das ganze Leben lang in euch tragt.
1: Ja, und ich sag mal, bis vor ein paar Jahren war der Altersdurchschnitt auf solchen Reisen vielleicht auch noch höher, weil es eben jetzt nicht so Usus gewesen ist, dass die berufliche Generation oder die Kids oder die Teenager so eine Reise machen. Ich glaube, mittlerweile ist auch ja das Thema Sabbatical, so wie ich das zum Beispiel auf der Arbeit dargestellt habe, ist ja mehr und mehr im Kommen. Und wir hatten viele Familien mit Kindergartenkindern, mit Teenagerkindern dabei. Also wir hatten das volle Programm und eben auch diese gemeinsame Zeit ist so wertvoll, auch für die Familien an sich, für die Paare. Das ist also ja machen, bevor es eben nicht mehr geht.
0: Mandy, sensationell. Vielen, vielen Dank.
1: Sehr gerne. Ich danke dir.
0: Du Weltenbummlerin, ich freue mich. Ihr Lieben, freue mich auch, dass ihr wie immer mit an Bord wart. Wenn ihr Lust habt, checkt mal unseren Hafenschnack am Sonntag Podcast. Den könnt ihr überall da abrufen, wo es Podcasts gibt. Und wir hören uns dann nächsten Sonntag um 10 zu einer ofenfrischen neuen Ausgabe wieder. Bis dann. Tschüss.
1: Tschüss.

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2: AIDA Time. Es ist 12 Uhr.
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1: AIDA Time. Es ist 13 Uhr.
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2: AIDA Time. Es ist 14 Uhr.

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0: AIDA Time. Es ist 15 Uhr. 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
3: 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AIDA Time. Es ist 16 Uhr.
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0: AIDA Time. Es ist 17 Uhr. 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
2: AIDA Time. Es ist 18 Uhr.
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5: AIDA Time. Es ist 19 Uhr.
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2: AIDA Time. Es ist 20 Uhr.
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2: AIDA Time. Es ist 21 Uhr. 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
2: AIDA Time. Es ist 22 Uhr. 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
2: AIDA Time. Es ist 23 Uhr.
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3: 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AIDA Time. Es ist 1 Uhr. 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
2: AIDA Time, es ist 2 Uhr.